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9: Zehntausende demonstrieren in Madrid gegen hohe Mietpreise und entsetzen nach schweren Angriffen auf Kiew. In Madrid haben Zehntausende Menschen gegen hohe Mieten und Wohnungsknappheit demonstriert. Der Protest stand unter dem Motto, das Wohnen kostet uns das Leben, lasst uns die Preise senken. Organisiert wurde die Demonstration vom spanischen Mieterbund, unterstützt wurde er von der Gewerkschaft. Die Veranstalter sprechen von mehr als 100.000 Teilnehmerinnen und Teilnehmern. Behörden schätzen die Zahl aber deutlich niedriger. Nach dem spektakulären Zusammenstoß zwischen einer Paragleiterin und einem Kleinflugzeug der Marke Cessna in Piesendorf hat sich die betroffene Pilotin nun selbst zu Wort gemeldet. Die 44-Jährige sprach auf Social Media von ihrem zweiten Geburtstag. Trotz der Kollision mit einer Cessna erlitt sie laut eigenen Angaben nur Prellungen und blaue Flecken. Die Oberösterreicherin konnte nach dem Unfall ihren Rettungsschirm öffnen und sicher landen. Das Video geht derzeit auf Social Media durch die Decke. Nach einem der schwersten russischen Angriffe auf Kiew seit Beginn des Krieges herrscht international großes Entsetzen. Russland setzt dabei laut ukrainischen Angaben auch die Mittelstreckenrakete vom Typ Boreschnik ein. Bei den Angriffen wurden mindestens 4 Menschen getötet und mehr als 100 verletzt. Zahlreiche Gebäude in der ukrainischen Hauptstadt wurden beschädigt und zerstört. Die EU-Außenbeauftragte Kaja Kallas sprach nun von nuklearen Säbelrasseln und warf Russland gezielt Einschüchterungen vor. Und Sport, Österreichs Eishockey-Nationalmannschaft hat bei der Weltmeisterschaft auch die zweite Chance auf das Viertelfinale verpasst. Die Mannschaft von Teamchef Roger Bader verlor gegen Finnland mit 2:5. Die letzte Möglichkeit auf den Aufstieg gibt es nun gegen Titelverteidiger USA. Und in der Formel 1 feierte Kimi Antonelli beim Grand Prix von Kanada in Montreal seinen 4. Sieg in Folge. Der junge Italiener profitierte dabei auch vom Ausfall seines Mercedes-Teamkollegen George Russell und baute damit seine WM-Führung deutlich aus. Schönen guten Morgen, damit weiter zum Wetter für das schönste Bundesland Österreichs.
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9: Und es steht uns heute wieder ein perfekter Sommertag bevor. Bis zu 30 Grad erreichen uns in weiten Teilen des Landes. Da sind nur einige Quellwolken mit dabei. Es wird pipifein. Schönen guten Morgen zu euch nach St. Johann im Pongau. Momentan bei euch am wärmsten mit 15 Grad. Wir messen in Salzburg am Flughafen 14 und dann haben wir noch Maria Pfarr mit 10 Grad. Ja, der Dienstag, der bringt sehr sonniges, außergewöhnlich warmes Wetter auch zum Wochenstart. Ja, der Sommer ist zurück, kann man sagen. Bis zu 30 Grad erreichen uns da. Und am Mittwoch wird es dann ein bisschen angenehmer, was das Wetter betrifft. Da sind dann einige oder anderen

0: Regenschauer mit dabei. Warum sage ich angenehmer? Ja, wenn es dann 32 Grad hat und ein bisschen Abkühlung dabei ist, dann kann es nicht schaden. Also hochsommerlich wird diese Woche. Wir schauen gemeinsam um 7:03 in die Antenne-Verkehrszentrale und da gibt's aktuell gute Meldungen. Es legen uns keine Störungen vor. Falls ihr heute Morgen schon was entdeckt habt und schon unterwegs seid, dann einfach anrufen. Die Nummer zu uns ist kostenlos unter 0800 101 201. Eine gute Fahrt.
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0: Schönen Montag wünsche ich, schönen Start. Guten Morgen, sage ich nur. Der Kali, der sitzt schon da draußen und ist schon bereit.
3: Holt und Bier, das rate ich mir.
0: Genau so soll es sein. Ja, unter anderen Umständen packe ich jetzt einmal die Gitarre aus und sage zu Salzburg eigentlich nur eines.
4: Guten Morgen, guten Morgen, guten Morgen, Sonnenschein.
0: Mein Name ist Gernot Bachelig und das ist euer Soundtrack. Für diesen Pfingstmontag hier mit Robin Schulz. Benson Boone ist mit dabei. Sorry, I'm here for something else. Und vorneweg gibt's einen Song aus den 90ern. Inner Circle singen jetzt schon in der Früh La La La La Long. Guten Morgen, Salzburg.

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Michael Schulte, mittendrin im perfekten Wochenende, im Verlängerten, wo man natürlich auch einiges erleben kann, wenn man sportlich unterwegs ist oder etwa auch fast in die Hose gegangen wäre. Es klingt nämlich fast unglaublich, aber am Wochenende ist im Pinzgau das passiert, was einem Paragleiter nicht passieren sollte. Eine Dame, eine 44-jährige Oberösterreicherin, ist auf der Schmittenhöhe mit einer Cessna kollidiert.

0: geht noch. Das ist aber die Hauptsache.
1: Unglaublich. Das Video geht momentan auf Instagram viral. Die 44-jährige Oberösterreicherin, die war gestartet mit ihrem Paragleiter von der Schmidhöhe in Richtung Biesendorf. Und das ist so ein beliebter Paragleiter-Spot, fast der beliebteste Österreichs. Und dann kam es zu diesem Zusammenstoß mit der Cessna. Gerettet hat sie der Ersatzschirm. Und sie hat das wirklich profimäßig gelöst. Wenn man das Video anschaut, da stellt es einem wirklich die Gänsehaut auf. Ja, der 28-jährige Pilot der Cessna brachte seine Maschine auch trotz gefangener Leine wieder sicher zum Flughafen zurück. Und jetzt wird natürlich ermittelt über den Unfallhergang, was da genau geschehen ist, warum so etwas passieren kann. Respekt der 44-Jährigen, wie die reagiert hat, das war wirklich ein Wahnsinn. Und das kann man sich, wie gesagt, auf Instagram anschauen. Die hat das mit der Kamera gefilmt. Ja, James Bond ist ein Scheiß dagegen.
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0: Schönen guten Morgen an diesem Montag. Ein verlängertes Wochenende mit natürlich Sound aus den 90ern. Einer meiner absoluten Lieblingssongs aus den 90ern gibt's gleich von Eros Ramazzotti und Tina Turner. Große Tella Vita. Guten Morgen, gleich geht's weiter.
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0: Radek, Land aufs Herz.
1: Weiter geht's mit dem Wetter für das schönste Bundesland Österreichs. Und da stehen heute noch viele Sonnenstunden am Programm. Vormittags noch immer teils wolkenlos. Nachmittag einige Quellwolken damit dabei. Schauer, Gewitterrisiko ist eher gering. Bis zu 31 Grad stehen da heute am Programm. Der Dienstag und der verspätete Wochenstart bringen ebenfalls sonniges, außergewöhnlich warmes Wetter. Da gibt's ebenfalls fast durchgehend Sonne von früh bis spät. Nur ein paar Quellenwolken bei 30 Grad. Und am Mittwoch haben wir dann sogar wahrscheinlich 32 Grad am Thermometer, aber dann steigt auch das Gewitterrisiko. 7.34 Uhr, der gemeinsame Blick auf die Straßen bringt gute Meldungen aktuell. Es gelingen uns keine Störungen vor. Wenn ihr heute Morgen schon was entdeckt habt, schon unterwegs seid an diesem Montag, dann einfach anrufen unter 0800 101 201. Das ist die Gratis-Verkehrs-Hotline. Eine gute Fahrt.
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1: Und ich bin Gernot Wachanig und bringe euch die Playlist für diesen perfekten Montag, den wir heute noch genießen. Mit Musik von Felix Jam. One Republic. I Lose Myself. Und den 90er-Song der Stunde. Der kommt aus Bella Italia. Ciao ragazzi. Benvenuti tutti. Eros Ramazzotti und Tina Turner feiern wir beim Aufstehen. Guten Morgen.

0: One Republic zum Aufstehen. 7:42 Uhr. Guten Morgen am Montag. Wo man ein bisschen ausspannen kann. Der Wochenstart ist verzögert. Und erzählt natürlich heute wieder nur eines.
1: Die Sonne und du.
0: Ja, bei dem Wetter heute wieder um die 32 Grad oder wie die Kinder sagen würden.
2: Im Sommer gibt es für mich nur drei Dinge: Eisschwimmen und Antenne Salzburg.
0: Richtig. Mitarbeiter 1 setzen, Dankeschön. Ja, was soll man dazu sagen? Ja, aber wenn der Sommer schon so ein Comeback feiert wie jetzt an diesem Pfingstwochenende, ist natürlich eines gefährlich. Das sind die Sonnenstrahlen. Da darf man das Einschmieren nicht vergessen.
3: Es ist immer wunderbar, wenn schönes schön Wetter ist, ne?
4: Wunderbar. Ich habe heute Geburtstag und mir geht's wunderbar.
5: Jetzt geht einem auf jeden Fall

0: Besser ist, wenn es die ganze Zeit regnet oder schneit oder so. Das ist, wenn die Haut die ersten Sonnenstrahlen aufsaugt.
1: Ja, und da haben wir genau das Problem. Und wer sich dann glaubt, da einschmieren, das ist Luxus, das braucht man nicht, wir setzen uns in den Schatten, der irrt. Unser Hautarzt, der Dr. Michael Paladin, der weiß, dass es auch im Schatten Risiko gibt.
2: Das UV ist dann ganz weg, wenn es auch ganz finster ist. Man darf nicht davon ausgehen, wenn man jetzt unter einem Schirm sitzt, dass man befreit vom Sonnenschutz ist. In gar keinster Weise. Nicht einmal Kleidungsstücke sind sehr viel. Also zum Beispiel ein dünnes weißes T-Shirt filtert maximal 10-20%.
1: Also bedeutet gleichzeitig auch, bitte meine Lieben, wenn man auch heute wieder unterwegs ist, zum Badesee des Vertrauens, einschmieren nicht vergessen. Ja, das ist wirklich bei diesen Temperaturen und bei dieser Hitze ein unbedingtes Must-Have. Ja, so wie Nelly Furtado aus den 90ern. All good things come to an end. Um 7.45 Uhr auf Antenne Salzburg für euren Montag. Servus.

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6: Zehntausende demonstrieren in Madrid gegen hohe Mietpreise und entsetzen nach schweren Angriffen auf Kiew. In Madrid haben Zehntausende Menschen gegen hohe Mieten und Wohnungsknappheit demonstriert. Der Protest stand unter dem Motto: Das Wohnen kostet uns das Leben, lasst uns die Preise senken. Organisiert wurde die Demonstration vom spanischen Mieterbund, unterstützt wurde er von der Gewerkschaft. Die Veranstalter sprechen von mehr als 100.000 Teilnehmerinnen und Teilnehmern. Behörden schätzen die Zahl aber deutlich niedriger. Nach dem spektakulären Zusammenstoß zwischen einer Paragleiterin und einem Kleinflugzeug der Marke Cessna in Piesendorf hat sich die betroffene Pilotin nun selbst zu Wort gemeldet. Die 44-Jährige sprach auf Social Media von ihrem zweiten Geburtstag. Trotz der Kollision mit einer Cessna erlitt sie laut eigenen Angaben nur Prellungen und blaue Flecken. Die Oberösterreicherin konnte nach dem Unfall ihren Rettungsschirm öffnen und sicher landen. Das Video geht derzeit auf Social Media durch die Decke. Nach einem der schwersten russischen Angriffe auf Kiew seit Beginn des Krieges herrscht international großes Entsetzen. Russland setzt dabei laut ukrainischen Angaben auch die Mittelstreckenrakete vom Typ Boreschnik ein. Bei den Angriffen wurden mindestens 4 Menschen getötet und mehr als 100 verletzt. Zahlreiche Gebäude in der ukrainischen Hauptstadt wurden beschädigt und zerstört. Die EU-Außenbeauftragte Kaja Kallas sprach nun von nuklearen Säbelrasseln und warf Russland gezielt Einschüchterungen vor. Und Sport: Österreichs Eishockey-Nationalmannschaft hat bei der Weltmeisterschaft auch die zweite Chance auf das Viertelfinale verpasst. Die Mannschaft von Teamchef Roger Bader verlor gegen Finnland mit 2:5. Die letzte Möglichkeit auf den Aufstieg gibt es nun gegen Titelverteidiger USA. Und in der Formel 1 feierte Kimi Antonelli beim Grand Prix von Kanada in Montreal seinen 4. Sieg in Folge. Der junge Italiener profitierte dabei auch vom Ausfall seines Mercedes-Teamkollegen George Russell und baute damit seine WM-Führung deutlich aus. Damit weiter zum Wetter für das schönste Bundesland Österreichs. Und wir haben auch heute wieder viel Sonne im Programm. Ja, teils wolkenloser Himmel, die Werte, die kraxeln rauf auf bis zu 31 Grad. Der Dienstag wird dann sehr, sehr sonnig und außergewöhnlich warm, auch hier 31 Grad. Und so geht es auch am Mittwoch weiter, 32 Grad. Jedoch können da die ersten Wärmegewitter auch noch vorbeischauen. Ja, schauen wir mal, wie es wird. 8:02, der Blick gemeinsam auf die Salzburger Straßen bringt momentan gute Meldungen zum Aufstehen. So, wenn ihr schon unterwegs seid, gibt es überall Freifahrt. Wenn ihr für uns Störungen oder Blitzinformationen habt, dann einfach anrufen. Die Nummer ist gratis, kostenlos unter 0800 101 201. Gute Fahrt, guten Morgen.
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6: Und ich bin Gernot Wachalnig und wir dürfen heute gemeinsam aufstehen, hoch die Tassen. Wir haben ein verlängertes Wochenende und damit auch kürzere Woche. Das schon alleine ist Grund zu feiern, würde ich sagen. Aber nicht nur das, die Kinder feiern auch dementsprechend.
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6: So schaut's aus. Schönen guten Morgen an diesem Montag. Servus Salzburg. Hallo.

0: Musik aus Österreich. Thorsten Einarsson mit dabei in diesem Wochenende. Das verlängerte Wochenende. Kürzere Woche, ja, das kann schon was. Nur mehr 4 Tage, dann schon wieder Wochenende. Tja, jetzt schauen wir mal, was sich so in Salzburg tut. Mit gerade einmal 18 Jahren übernimmt Alexander Elmar seine erste eigene Firma. Ja, sein erstes Kaffeehaus, die City Lounge Radstadt. Klingt ein bisschen verrückt, ist aber so.
1: Verrückt ist im ersten Moment wahrscheinlich echt passend. Sie haben auch alle geglaubt, ob ich jetzt einen Vogel habe. Aber mittlerweile, zumindest die Leute, die mir wichtig sind, die stehen komplett hinter mir. Cool. Die Leute, die was zu mir noch immer sagen, ich bin verrückt, weil ich verschwende meine ganze Jugend und ich arbeite mit 1800 Stunden in der Woche. Habe genau das eigentlich hergenommen und das hat mich noch mehr motiviert.
0: Das glaube ich. Ja, der frisch gebackene Maturant arbeitet dort bereits seit 3 Jahren und jetzt übernimmt er ab 1. Juni so richtig die City Lounge in Radstadt, was natürlich toll wird. Und da ist einiges geplant, zum Beispiel auch für alle Fußballfreaks was.
1: Ich bin selber auch ein Riesenfußballfan und wir machen auf jeden Fall ein Public Viewing. Zumindest bei den Spielen, die was vor 22 Uhr sind. Bei schönem Wetter auf der Terrasse, dann darf man ein paar Chips essen und schauen gemütlich Fußball.
0: Ja, das klingt schon einmal fein. Da komme ich hin, mein Lieber. Da komme ich hin, Alexander. Ja, da heißt es jetzt schon einmal Freude hochgeschrieben, großgeschrieben. Am 5. Juni gibt es die Eröffnung, die interne mit Live-Musik, Sommer-Specials und jede Menge ja, Party-Hitmix. So wie bei uns. Jetzt starten wir rein mit einem perfekten 90er-Song von INXS. Suicide Blonde zum Aufstehen. An diesem wunderbaren Montag genießen wir das Wetter. Servus und guten Morgen.

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0: Lady Gaga, Bruno Mars. Schönen guten Morgen am Montag. 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
4: Wir kommen zum Wetter für das schönste Bundesland Österreichs und da ist viel Sonne heute mit dabei, wenig Quellwolken am Himmel, die Werte, die kraxeln auf bis zu 31 Grad teilweise sogar. Der Dienstag, der eigentliche verspätete Wochenstart, bringt ebenfalls sonnige Temperaturen um die 31 Grad und am Mittwoch geht es so weiter mit viel Sonne, einigen Wolken und am Nachmittag dann die ersten Gewitter. 8:30 Uhr, der Blick gemeinsam auf die Straßen. Gute Meldungen aktuell, falls ihr schon unterwegs seid. Es liegt uns aktuell keine Störung vor. Falls ihr was entdeckt habt, Stau, Blitzinformationen für uns habt, dann einfach anrufen. Die Nummer zu uns ist kostenlos unter 0800 101 201. Gute Fahrt.
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4: Und wir feiern natürlich dieses verlängerte Wochenende auch heute wieder. Am besten mit...
7: Mein innigster Wunsch für heute wäre ein kühles Bier.
4: Ja, meiner auch. Und natürlich auch Musik dabei. Da gibt's gleich diesen Superhit von Katy's Eye. Mit dabei auch noch The Bastille mit Bombay. Und vorneweg einen meiner Lieblingssongs aus den 90ern. Die Dame hat den Hüftschwung quasi erfunden. Sie hat ein Patent drauf. Das ist Jennifer Lopez zum Aufstehen am Montag. Guten Morgen.

0: Gabriella. Mehr Musik, mehr Abwechslung und mehr Salzburg bei uns. Wir sind mittendrin in diesem verlängerten Wochenende an diesem Pfingstmontag, der natürlich auch viele Möglichkeiten für einen schönen Ausflug bringt. Manche zieht es zum Beispiel ins Freibad über, andere hinaus in die Natur. Zum Beispiel wiederum einen Ausflug wert ist der Wildpark Kleefeld in Strobl. Dort leben zum Beispiel rund 200 Wildtiere und einige von ihnen wurden sogar per Hand aufgezogen, was ganz besonders ist. Ja, da ist zum Beispiel auch ein Tier mit dabei, das heißt Resi und ist ein Rotwild, das gemütlich über eine Terrasse spaziert, während die Menschen dann dort essen, ja, bei einem Gasthaus. Meine Kollegin Glorin Grünberger hat heute den freien Tag genutzt, um die Tiere einmal zu besuchen.
1: Bei mir ist jetzt der Johann Fürster, Seniorchef, da beim Wildtierpark Kleefeld. Was habt denn ihr da für Wild?
2: Hauptsächlich Rotwild, Dammwild, Steinböcke, Ziegen, Schafe, Hasen, Kamerunschafe und so weiter.
1: Und kennst du da jedes Einzelne?
2: Ein paar schon, ich habe gute Freunde dabei.
1: Wer sind so deine Freunde?
2: Ja, die Resi und der Max hauptsächlich jetzt. Und natürlich ein paar Ziegen oder Steinböcke oben.
3: Ja, da haben die schon. Wo bist du, Puppi? Was tust du denn?
1: Ha? Ist das jetzt Resi?
2: Das ist Resi, ja.
1: Hey.
2: Die darf ich hier rausgehen. Gut spazieren, geht da oben in den Wald und so, fischt euch übereinander. Und auf der Rasse.
1: Hat sie schon mal von einem Teller, von einem Gast runtergegessen?
2: Ja, Salat halt aber.
1: Aber beim Bier hat es ja noch nie runtergetrunken, oder?
2: Beim Bier noch nicht, ne? Also das trinke ich lieber selber.
0: Ja, da kann man sich's gut gehen lassen. Auch an diesem heutigen Montag mit Ausflügen und der Musik von Antenne Salzburg.

0: Hallo, ich bin's, Marco Arnautovic. 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
9: Friedensmissionen weltweit geraten unter Druck und Spannungen in der Türkei nach Polizeieinsatz. Internationale Friedensmissionen stehen zunehmend unter finanziellem Druck. Das zeigt ein neuer Bericht des Stockholmer Friedensforschungsinstitutes. Demnach waren im Jahr 2025 weltweit nur noch 58 Friedensmissionen im Einsatz, 3 weniger als im Vorjahr. Besonders betroffen sind Missionen der Vereinigten Nationen. Grund dafür sind Finanzierungsschwierigkeiten sowie zunehmende geopolitische Spannungen. In der Türkei haben sich die Spannungen rund um die größte Oppositionspartei CHP verschärft. Die Polizei stürmte am Sonntag die Parteizentrale in Ankara, nachdem der CHP-Vorsitzende Özgür Özel gerichtlich abgesetzt worden war. Sicherheitskräfte setzten Tränengas und Schlagstöcke ein. Anhänger der Polizei errichteten Barrikaden und lieferten sich Auseinandersetzungen mit der Polizei bis in die späten Morgenstunden. In einem Drogeriemarkt in Salzburg sind 2 mutmaßliche Ladendiebe auf frischer Tat ertappt worden. Die beiden Männer aus Ungarn sollen an der Selbstbedienungskasse nur einen Teil der Ware gescannt haben. In ihrem Auto fand die Polizei weiteres Diebesgut im Wert von mehreren tausend Euro. Laut Ermittler sollen die Verdächtigen

0: Berechtigten bereits im April ähnlich vorgegangen sein. Und Sport. Bei den French Open in Paris wartet auf Anastasia Potapova eine schwierige Aufgabe. Die Neo-Österreicherin trifft auf die Australierin Maya Joint und gilt trotz ihrer starken Sandplatzsaison als gefordert in diesem Match. Und Österreichs Eishockey-Team, die Nationalmannschaft, hat bei der Weltmeisterschaft auch die zweite Chance auf das Viertelfinale verpasst. Die Mannschaft von Teamchef Roger Bader verlor gegen Finnland mit 2:5. Die letzte Möglichkeit auf den Aufstieg gibt es nun gegen den Titelverteidiger USA. Wir schauen gemeinsam auf das Wetter für das schönste Bundesland Österreichs.
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0: Mit viel Sonnenschein geht es natürlich auch an diesem Montag weiter mit Höchstwerten um die 30 Grad und wenig Wolken. Auch der Dienstag bringt 31 Grad und am Mittwoch, da gehen wir dann noch einmal Vollgas. Da haben wir dann 32 Grad am Thermometer und natürlich viel Sommerfeeling. 9:02, aktuell schauen wir gleich einmal auf die Straßen und da gibt es gute Meldungen. Es liegen uns jetzt keine Störungen vor. Falls ihr schon was entdeckt habt, schon unterwegs seid heute Morgen, dann einfach anrufen. Die Nummer, die ist kostenlos zu uns unter 0800 101 201 für eure Stau- oder Blitzinformationen.
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0: Und ich bin Gernot Wachaniger und wir machen gleich einen Besuch am Zellersee.
3: Zellersee, allgemein ist ein Wahnsinn. Kitzsteinhorn zum Skifahren, Schmitten zum Wandern und das Wasser ist natürlich ein Traum.
0: Ganz genau. Der Traum ist auch die Musik bei uns übrigens. Also dranbleiben. Offenbach haben wir am Start mit Hurricane. Shawn Mendes und Camila Cabello mit Senorita. Und vorneweg aus den 90ern zu Gast zum Frühstück an diesem wunderbaren Montag ist Mr. Sir Elton John. He is made in England. Und das ist eure Antenne Salzburg. Servus.

0: Raya, where's my husband, mittendrin im Pfingstwochenende, im verlängerten am Montag. Ja, und wenn man so ein bisschen in die Salzburger Landschaft rausschaut und heute baden geht, dann kommt man zu einem folgenden Entschluss.
1: Ein Traum. Wohnen, wo andere Urlaub machen, sagt glaube ich alles.
0: Genau. Oder am See stehen, ja, schauen, dass der Strand in Ordnung ist. Geht natürlich auch. Die meisten Salzburger stehen extremst auf den Zellersee. Der ist so wunderschön. Wir haben einmal nachgefragt, warum denn der Zellersee Nummer 1 ist in Salzburg.
2: Man glaubt, man ist am Gardasee, wenn man da schwimmt.
1: Der Ausblick auf den Gletscher, einfach der Hammer. Wo hast du ein Schwimmbad, einen See mit so einer Aussicht? Super coole Gastro, ja, Kindheitserinnerungen. Ich wollte zwar immer nach Zell am See auf Urlaub fahren, obwohl ich aus Buch war. Also ich glaube, das sagt schon alles. Es ist einfach ein Traum.
3: Erstens weißt du halt, weil du halbwegs warm ist auch einmal irgendwann und aussaufen kurz davon, das Bier ausgegangen, ist zwar nicht so gut, aber passt auch zur Not, das ist.
0: Ja, möge uns das Bier niemals ausgehen, speziell wenn wir mal im Freibad unterwegs sind, gell? Es gibt aber auch noch andere Möglichkeiten, ab in Salz kann man gut, ab auf die Berge, Salz

hat so irrsinnig viel zu bieten, genauso wie wir hier auf der Antenne. Diesen 90er-Song nämlich von John Secada, Just Another Day. Einen schönen Feiertag am Montag. Servus.

0: Station zu Gast. An diesem verlängerten Wochenende, der Montag mit fabelhaften Temperaturen und natürlich auch dem Sound von Antenne Salzburg mit dem fantastischen 90er-Song von Mike and the Mechanics. Another Cup of Coffee. Gleich ganz ausgespielt.
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0: Herzlich willkommen im perfekten Pfingstmontag hier bei uns auf der Antenne.
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0: Und da heizt heute die Sonne an diesem Montag wieder in oberster Position, in oberster Stufe. Da gibt's viel Sonnenschein, nur einige Quellwolken bei Höchstwerten um die 30 Grad. Auch der Dienstag, der verspätete Wochenstart, bringt durchwegs Sonnenschein mit der 31 Grad Höchsttemperaturen und auch einigen Wolken mit dabei. Und am Mittwoch,

0: bekommen wir dann vielleicht sogar 32 Grad, aber dann sind auch einige Gewitter mit dabei. 39, der Blick in die Anzeige Verkehrszentrale.
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0: Gute Meldungen gibt's aktuell von den Straßen. Hier ist alles frei, ihr habt freie Fahrt, aber der Rückreiseverkehr aus Italien, aus dem Süden, wird natürlich auch heute wieder starten und einiges an Challenges bringen. Zurzeit ist es aber noch ruhig, falls ihr Informationen schon habt für uns. Die Nummer zu uns ist kostenlos unter 0800 101 201.
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0: Und ich bin Gernot Wachanik und freue mich natürlich, dass wir hier die Zeit am Vormittag verbringen. Wir blicken gleich auf eine 44-jährige Oberösterreicherin, die ärger als James Bond reagiert hat gestern. Auf der Schmittenhöhe ist sie ins Trudeln gekommen mit ihrem Paragleiter, weil, und das muss man sich auf der Zunge zergehen lassen, eine Cessna ihren Schirm gestreift hat. Wahnsinn, die ganze Geschichte gibt's gleich bei uns. Davor Taylor Swift und Faith of Ophelia. Maroon 5 ist mit dabei, Moves Like Jagger. Und die 90er zu Gast mit einer fabelhaften Band, Mike and the Mechanics, Another Cup of Coffee. Das gibt's bei uns. Nicht nur Kaffee, sondern auch verdammt gute Musik, die 90er. Schönen Vormittag, Servus.

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0: Wir sind mittendrin im perfekten Pfingstwochenende, an diesem verlängerten Pfingstwochenende Montag, ja. Und es ist fast unglaublich, was da passiert ist. Ein Paraglider-Schirm kollidiert mit einer Cessna. Was unglaublich klingt, ist wirklich passiert. Und zwar einer 44-jährigen Oberösterreicherin. Die war von der Schmittenhöhe, in Richtung Pieselsdorf unterwegs, gerade mit ihrem Paraglidschirm, als dann plötzlich Folgendes passierte.
1: Alter! Leg mich am Arsch! So, ich lebe noch. Das ist aber die Hauptsache.
0: Die 44-jährige Sabrina hat diesen Flug gemacht und wurde da wirklich, und man sieht es auf einer Aufnahme im Internet, wurde da von der Cessna gestreift. Was wie ein James-Bond-Film klingt, ist wirklich auch passiert. Die 44-Jährige hatte aber durch ihren Ersatzschirm die Möglichkeit, den Schirm noch zu landen und ist wirklich wie durch ein Wunder unverletzt geblieben. Die Cessna 172, die ist auch gelandet, da war ihm natürlich auch nichts passiert. 28 Jahre war der Pilot da, der brachte die Maschine natürlich gut in den Flughafen wieder zurück. Ja, unglaubliche Geschichte, wirklich auch passiert an diesem Wochenende. Ja, Wahnsinn. Meinen Respekt noch einmal an die 44-jährige Sabrina. Die Frau, wow, die muss es wirklich los haben. Jetzt sind Bon Jovi am Start hier. Have a nice day.

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2: Friedensmissionen weltweit geraten unter Druck und Spannungen in der Türkei nach Polizeieinsatz. Internationale Friedensmissionen stehen zunehmend unter finanziellem Druck. Das zeigt ein neuer Bericht des Stockholmer Friedensforschungsinstitutes. Demnach waren im Jahr 2025 weltweit nur noch 58 Friedensmissionen im Einsatz, 3 weniger als im Vorjahr. Besonders betroffen sind Missionen der Vereinigten Nationen. Grund dafür sind Finanzierungsschwierigkeiten sowie zunehmende geopolitische Spannungen. In der Türkei haben sich die Spannungen rund um die größte Oppositionspartei CHP verschärft. Die Polizei stürmte am Sonntag die Parteizentrale in Ankara, nachdem der CHP-Vorsitzende Özgür Özel gerichtlich abgesetzt worden war. Sicherheitskräfte setzten Tränengas und Schlagstöcke ein. Anhänger der Polizei errichteten Barrikaden und lieferten sich Auseinandersetzungen mit der Polizei bis in die späten Morgenstunden. In einem Drogeriemarkt in Salzburg sind 2 mutmaßliche Ladendiebe auf frischer Tat ertappt worden. Die beiden Männer aus Ungarn sollen an der Selbstbedienungskasse nur einen Teil der Ware gescannt haben. In ihrem Auto fand die Polizei weiteres Diebesgut im Wert von mehreren tausend Euro. Laut Ermittler sollen die Verdächtigen bereits im April ähnlich vorgegangen sein. Und Sport. Bei den French Open in Paris wartet auf Anastasia Patapova eine schwierige Aufgabe. Die Neo-Österreicherin trifft auf die Australierin Maya Joint und gilt trotz ihrer starken Sandplatzsaison als gefordert in diesem Match. Und Österreichs Eishockey-Team, die Nationalmannschaft, hat bei der Weltmeisterschaft auch die 2. Chance auf das Viertelfinale verpasst. Die Mannschaft von Teamchef Roger Bader verlor gegen Finnland mit 2:5. Die letzte Möglichkeit auf den Aufstieg gibt es nun gegen den Titelverteidiger USA.
3: Mittendrin im Pfingstmontag und wir schauen gleich gemeinsam aufs Wetter.
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3: Der Sommer ist zurück bei Werten um die 30 Grad. Viel Sonnenschein heute, nur wenig Wolken. So geht es auch am Dienstag weiter. Der verspätete Start in die Woche bringt ebenfalls 30 Grad. Und am Mittwoch können sich sogar 32 ausgehen. 2:02, der Blick in die Antenne-Verkehrszentrale.
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3: Und da schaut's aktuell gut aus. Es liegen uns keine Störungen vor. Falls ihr schon unterwegs seid, was entdeckt habt, dann einfach anrufen. Bei uns sagt es uns durch unter 0800 101 201. Die Verkehrshotline gratis für euch. Gute Fahrt.
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3: So schaut's aus im Schneckenhaus. Und das feiern wir natürlich auch, das Mörderwetter, das es auch heute wieder gibt, ab an den Badesee mit diesem Sound aus den 90ern. Dies ist der Song von Roxette.

0: Stone, To Love Somebody. Vielleicht hätte man diese junge Engländerin zum Song Contest schicken sollen. Der Engländer war ja ganz komisch, falls denn jemand gesehen hat. Ja, wir sind mittendrin im Pfingstwochenende. Da hat man schon einmal Zeit, auch zum Wirten ums Eck zu gehen. Auf ein Glas Bier vielleicht. Oder vielleicht zum 18-jährigen Alexander. Der ist nämlich der Jüngste, und jetzt festhalten, der Jüngste wird Salzburgs. Ab dem 1. Juni gehört ihm die City Lounge in Radstadt und dort sorgt er quasi fürs Wohlbefinden.
1: Verrückt ist im ersten Moment wahrscheinlich echt passend. Sie haben auch alle geglaubt, ob ich einen Vogel habe. Aber mittlerweile, zumindest die Leute, die mir wichtig sind, die stehen komplett hinter mir. Die Leute, die was zu mir noch immer sagen, ich bin verrückt, weil ich verschwende meine ganze Jugend und ich arbeite mit 1800 Stunden in der Woche. Habe genau das eigentlich hergenommen und das hat mich noch mehr motiviert.
0: Genau, und bei Jugend hat er noch ein bisschen Zeit, der Alexander, der übrigens auch einiges geplant hat im Hinblick auf den Juni und die Start in der WM.
1: Ich bin selber auch ein Riesenfußballfan und wir machen auf jeden Fall ein Public Viewing. Zumindest bei den Spielen, die was vor 22 Uhr sind. Bei schönem Wetter auf der Terrasse, dann da mal ein paar Chips essen und schauen gemütlich Fußball.
0: Klingt schon einmal spannend. Und übrigens, jetzt gleich in den Terminkalender einspeichern. Ja, am 5. Juni gibt es die Eröffnungsfeier mit Live-Musik, Sommer-Specials und je.

0: Kelly Clarkson zu Gast am Pfingstmontag. Since You've Been Gone. Und bei uns gleich die perfekte Boyband für dieses Pfingstwochenende. Die Jungs stehen schon in der Schleife. Take That. Gary Barlow, Robbie noch dabei. Ja, diesen Song. Pray aus den 90ern. Gibt's gleich.
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0: Wir machen weiter mit dem Wetter für das schönste Bundesland Österreichs. Und da gibt's viel Sonne für den heutigen Montag auch noch. Das perfekte Badewetter, auch wenn der See noch wahrscheinlich ein bisschen kalt ist. Dann ab ins Freibad. Dort ist schon ein bisschen alles vorgeheizt. Ab 20 Grad geht's da los. Schon ein bisschen besser. Der Dienstag zum Wochenstart, zum Verspäteten, gibt's ebenfalls 30 Grad und viel Sonne. Und am Mittwoch können wir sogar, wenn's passt, 33 Grad erreichen. 10.33 Uhr, wir schauen in die Antenne-Verkehrszentrale und da bringt es uns gute Meldungen von der Verkehrsübersichtskamera-Karte. Alles mit dabei. Aktuell liegen uns keine Störungen vor. Wenn ihr aber schon was entdeckt habt, gerade am Weg seid zum Mittagessen oder so, dann einfach anrufen. 0800 101 201 ist die Nummer zu uns. Die ist kostenlos. Gute Fahrt.
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0: Und ich bin Gernot Bachanek und muss schon einmal Outing aussprechen an diesem wunderbaren Montag. Ja, ich war schon einmal Konzert. Ich habe schon einmal gesungen. All I do each night is pray. Genau. Take That. Und viele, viele andere da draußen waren bestimmt auch schon beim Konzert. Robbie Williams, Gary Barlow, Jason Orange, wie sie alle geheißen haben. Die gibt's jetzt. Das ist euer perfekter 90er-Song. Schönen Vormittag. Servus.

0: Das ist die Musik von Kamrat, Hug Yourself. Da kann man sich schon mal selbst umarmen. Vor lauter Freude. Unglaubliche Temperaturen heute. Wir sind mittendrin in dem Pfingstmontag, wo wir natürlich zusammenfassend die Lage der Nation folgendermaßen beschreiben.
1: Sonne, baden gehen, mit Freunden in der Wiese liegen, Picknick machen.
0: Ja, genau so ist es. Ganz egal, ob man jetzt im Freibad liegt oder irgendwo am See oder vielleicht die Bike-Tour, die erste des Jahres machst, ganz egal. Die Frauen, die beschreiben das immer so wunderschön, die Männer aber auch, was den Sommer betrifft.
2: Pult und Bier, das rate ich mir.
0: Ja, genau. Was bleibt da noch zu sagen? Nicht viel, außer wir haben was für euch. Ein 90er-Sound. James Blunt, Stay the Night, gibt's hier. Ich wünsche einen schönen Vormittag. Servus.

Harry Styles. Erst vor kurzem sein neues Album herausgebracht, natürlich wieder auf Platz 1 der Charts gestürmt in England, und da hat er wirklich auch in London einige Konzerte der Mr. Styles, und die sind alle ausverkauft, restlos ausverkauft, auch im Madison Square Garden in New York. Also das ist wirklich unser Super Popstar Nummer 1. Damals in den 90ern gab es auch einen Popstar, ja, der mit dem fabelhaften Titel Doktor wirklich für Furore sorgte. Das war Dr. Alban, und der brachte damals Sing Hallelujah raus. Zudem habe ich damals mit 13, 14 getanzt. Ja, wie Nachbars Lumpi, bin ich herumkupft auf der Tanzfläche. Ja, mache ich heute auch noch, aber ganz selten.

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12: Zehntausende demonstrieren in Madrid gegen hohe Mietpreise und entsetzen nach schweren Angriffen auf Kiew. In Madrid haben zehntausende Menschen gegen hohe Mieten und Wohnungsknappheit demonstriert. Der Protest stand unter dem Motto, das Wohnen kostet uns das Leben, lasst uns die Preise senken. Organisiert wurde die Demonstration vom spanischen Mieterbund, unterstützt wurde er von der Gewerkschaft. Die Veranstalter sprechen von mehr als 100.000 Teilnehmerinnen und Teilnehmern. Behörden schätzen die Zahl aber deutlich niedriger. Nach dem spektakulären Zusammenstoß zwischen einer Paragleiterin und einem Kleinflugzeug

0: Pizzamarke Cessna in Piesendorf hat sich die betroffene Pilotin nun selbst zu Wort gemeldet. Die 44-Jährige sprach auf Social Media von ihrem zweiten Geburtstag. Trotz der Kollision mit einer Cessna erlitt sie laut eigenen Angaben nur Prellungen und blaue Flecken. Die Oberösterreicherin konnte nach dem Unfall ihren Rettungsschirm öffnen und sicher landen. Das Video geht derzeit auf Social Media durch die Decke. Nach einem der schwersten russischen Angriffe auf Kiew seit Beginn des Krieges herrscht international großes Entsetzen. Russland setzt dabei laut ukrainischen Angaben auch die Mittelstreckenrakete vom Typ Boreschnik ein. Bei den Angriffen wurden mindestens 4 Menschen getötet und mehr als 100 verletzt. Zahlreiche Gebäude in der ukrainischen Hauptstadt wurden beschädigt und zerstört. Die EU-Außenbeauftragte Kaja Kallas sprach nun von nuklearen Säbelrasseln und warf Russland gezielt Einschüchterungen vor. Und Sport: Österreichs Eishockey-Nationalmannschaft hat bei der Weltmeisterschaft auch die zweite Chance auf das Viertelfinale verpasst. Die Mannschaft von Teamchef Roger Bader verlor gegen Finnland mit 2:5. Die letzte Möglichkeit auf den Aufstieg gibt es nun gegen Titelverteidiger USA. Und in der Formel 1 feierte Kimi Antonelli beim Grand Prix von Kanada in Montreal seinen 4. Sieg in Folge. Der junge Italiener profitierte dabei auch vom Ausfall seines Mercedes-Teamkollegen George Russell und baute damit seine WM-Führung deutlich aus.
1: Und damit zum Wetter für das schönste Bundesland Österreich. Mit unglaublichen 30 Grad geht es heute durch den Tag. Viel Sonne, wenig Wolken. Ja, die Chance auf Gewitter eher gering. Da sind wir froh. Der Dienstag starten wir in die gekürzte Woche mit Werten um die 31 Grad und auch viel Sonnenschein dabei. Und am Mittwoch schaffen wir sogar die 32 laut Prognosen. 11:02 und aktuell der Blick auf die Salzburger Straßen. Und da gibt es momentan gute Meldungen. Störungsfrei geht's voran. Falls ihr Meldungen entdeckt habt, Stau- oder Blitzinformationen habt für uns, 0800 101 201. Die Nummer zu uns. Gute Fahrt.
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1: Mit eurem Feiertag Sound. Ich bin Gernot Bachanig und bringe jetzt die Sunrise Avenue. Außerdem Ray Garvey. Und vorneweg hüpfen wir rein in die 90er mit einer fabelhaften Band von rund um Mick Hucknall. Simply Red habe ich schon einmal live gesehen, sollte man sich geben. Ich bin Gernot Bachanek, wünsche viel Spaß mit Antenne Salzburg. Wir sind mittendrin in diesem Feiertag. Und er kann was. Dann lassen wir es uns gut gehen.

So klingt der Sound auf Antenne Salzburg für einen perfekten Montag. Der ist übrigens ein Feiertag, also wer heute arbeiten gegangen ist, könnte vor verschlossenen Türen stehen. Und das wollen wir doch nicht, denn wir feiern heute gemeinsam diese Temperaturen. Überall im Salzburger Land haben wir Sommer Comeback Deluxe zu feiern. Zwischen 24 und 31 Grad erreichen uns heute noch. Da geht's ab auf die Berge, die Emotionen einfangen, noch die letzten Stunden dieses Pfingstwochenendes genießen, bevor es dann wieder in die Arbeit geht. Und das tun wir gemeinsam mit der Musik, natürlich auch aus den 80er, 90ern hier bei uns. Da haben wir was Spezielles von Camouflage, The Great Commandment. Das gibt's jetzt hier fürs Wochenende. Deluxe serviert. Genießen wir's. Haben wir schöne Zeit miteinander. Schön, dass ihr da seid.

0: Big Girls Don't Cry. Die Fergie singt hier von Antenne Salzburg für euer Wochenende. Wenn man mal schlecht drauf ist, nicht den Kopf hängen lassen. Große Mädchen werden nicht. Bei uns gleich die 90er. Und the New Radicals, you get what you give. Du kriegst das, was du gibst. Gleich ganz ausgespielt für einen perfekten Montag.
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3: Wir blicken gemeinsam auf das Wetter für das schönste Bundesland Österreichs. Und da geht's wettermäßig auch noch so durch den Tag. Bis 31 Grad erreichen uns heute noch und viel Sonne ist da mit dabei. Wenig Wolken, momentan ein bisschen Wind auch, wenn man so beim Studiofenster rausschaut in Salzburg in der Stadt. Ja, der Dienstag, der bringt ebenfalls 32 Grad und außergewöhnlich schönes Wetter mit viel Sonne. Und so geht's auch am Mittwoch weiter. Wir blicken gemeinsam auf die Straßen, die Antenne-Verkehrszentrale mit den aktuellen Meldungen von Stadt und Land. Und da gibt's gute Meldungen. Ja, uns liegt nichts vor. Wir haben keine Störungen, die uns bekannt sind. Falls euch was aufgefallen ist, 0800 101 201. Das ist die Hotline zu uns. Eine gute und vor allem sichere Fahrt wünschen wir.
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3: Und ich bin Gernot Bachanek und für euch im Studio und darf den Sound bringen, der natürlich auch perfekt in diesen Montag passt, Feiertag ist und wir haben die 90er zu Gast. Und jetzt geht's weiter mit diesem Song. Vielleicht schon einmal gehört?

0: 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Und da könnte man ja noch, wenn man Lust hat, auf die Salzburger Duld vorbeischauen heute. Auch dort wird noch einiges geboten. Den Leuten gefällt es dort und da ist einiges los.
1: Super ist die Stimmung. Mit Kindern ist doch eh immer klasse. Ein kleines Paradies.
2: Wetter passt, die Temperatur ist fein, die Leute sind gut drauf. Super.
3: Wir sind mit dem Riesenrad gefahren, wir sind mit dem Kettenkarussell gefahren, mit eigentlich so gut wie allem.
4: Allein schon die Mädels mit einem Dirndl, das ist der Wahnsinn.
0: Da schwärmt schon einer. Also die Duld ist einfach für jeden was. Vom Vergnügungspark über Veranstaltungen und Kulinarik wird hier alles geboten. Das erste Duld.

Wochenende und ihr vielleicht mittendrin. Ja, auf dem Weg dorthin spiele ich jetzt gleich für euch diesen Superhit. Mando Diao, Dance with Somebody. Schönen Feiertag, Salzburg.

Mr. Ed Sheeran zu Gast. Antenne Salzburg her. Und da sind wir mit dabei mit den 90er-Songs auch. Zum Beispiel George Michael, Too Funky. Der muss und darf nicht fehlen für euer perfektes Wochenende. A little funk in the house. Yes, yes. So sounds the Saturday, Monday and Tuesday good. Würde der Engländer sagen. Also gehen wir's an.

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4: Und gleich geht's weiter mit Katy Perry und I Kissed a Girl.

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1: Zehntausende demonstrieren in Madrid gegen hohe Mietpreise und entsetzen nach schweren Angriffen auf Kiew. In Madrid haben Zehntausende Menschen gegen hohe Mieten und Wohnungsknappheit demonstriert. Der Protest stand unter dem Motto: Das Wohnen kostet uns das Leben, lasst uns die Preise senken. Organisiert wurde die Demonstration vom Spanischen Mieterbund, unterstützt wurde er von der Gewerkschaft. Die Veranstalter sprechen von mehr als 100.000 Teilnehmerinnen und Teilnehmern. Behörden schätzen die Zahl aber deutlich niedriger. Nach dem spektakulären Zusammenstoß zwischen einer Paragleiterin und einem Kleinflugzeug der Marke Cessna in Piesendorf hat sich die betroffene Pilotin nun selbst zu Wort gemeldet. Die 44-Jährige sprach auf Social Media von ihrem zweiten Geburtstag. Trotz der Kollision mit einer Cessna erlitt sie laut eigenen Angaben nur Prellungen und blaue Flecken. Die Oberösterreicherin konnte nach dem Unfall ihren Rettungsschirm öffnen und sicher landen. Das Video geht derzeit auf Social Media durch die Decke. Nach einem der schwersten russischen Angriffe auf Kiew seit Beginn des Krieges herrscht international großes Entsetzen. Russland setzt dabei laut ukrainischen Angaben auch die

0: Mittelstreckenrakete vom Typ Boreschnik ein. Bei den Angriffen wurden mindestens 4 Menschen getötet und mehr als 100 verletzt. Zahlreiche Gebäude in der ukrainischen Hauptstadt wurden beschädigt und zerstört. Die EU-Außenbeauftragte Kaja Kallas sprach nun von nuklearen Säbelrasseln und warf Russland gezielt Einschüchterungen vor. Und Sport: Österreichs Eishockey-Nationalmannschaft hat bei der Weltmeisterschaft auch die zweite Chance auf das Viertelfinale verpasst. Die Mannschaft von Teamchef Roger Bader verlor gegen Finnland mit 2:5. Die letzte Möglichkeit auf den Aufstieg gibt es nun gegen Titelverteidiger USA. Und in der Formel 1 feierte Kimi Antonelli beim Grand Prix von Kanada in Montreal seinen 4. Sieg in Folge. Der junge Italiener profitierte dabei auch vom Ausfall seines Mercedes-Teamkollegen George Russell und baute damit seine WM-Führung deutlich aus. Damit weiter zum Wetter für das schönste Bundesland Österreichs.
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0: Ja, und da gibt's noch viel Sonne, auch für den restlichen Montag. Da heißt's ab ins Freibad oder an den Badesee und wirklich auch genießen. Aber eins mehr nicht vergessen, denn wir erreichen bis zu 31 Grad, da wird's ordentlich heiß. Der Dienstag, da starten wir in die neue Woche, ebenfalls mit 31 Grad und viel Sonnenschein. Und so geht's auch am Mittwoch weiter.
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0: Mahlzeit mit einer aktuellen Meldung aus der Antenneverkehrszentrale für die A10 Tauernautobahn Richtung Villach. Das defekte Auto zwischen Flachau und Flachau Winkel steht jetzt abseits am Bahnenstreifen. Das ist aber trotzdem sehr, sehr gefährlich. Hier bitte aufpassen. Sonst liegen uns keine Störungen vor. Falls ihr noch was entdeckt habt, 0800 101 201, die Nummer zu uns. Gute Fahrt.
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0: Und ich bin euer Entertainer im Studio. Mein Name ist Gernot Bachanek und das ist mein Soundtrack, der super passt. Ja? Aus den 90ern, da habe ich meine Rang- und Zwangzeit gehabt. Bis heute dauert die an. Auf der Bühne oder im Studio. Jetzt für euch einen schönen Montag mit Mr. Rory Williams an diesem Feiertag. Sag mal, ein schwarzer Montag. Bleiben wir ohne daheim. Let me entertain you.

0: Wir sind mittendrin im perfekten Pfingstwochenende an diesem verlängerten Pfingstwochenende Montag, ja. Und es ist fast unglaublich, was da gestern in Pinzgau passiert ist. Ein Paraglider-Schirm kollidiert mit einer Cessna. Was unglaublich klingt, ist wirklich passiert. Und zwar einer 44-jährigen Oberösterreicherin.
1: Das ist aber die Hauptsache.
0: Die 44-jährige Sabrina hat diesen Flug gemacht und wurde da wirklich, und man sieht es auf einer Aufnahme im Internet, wurde da von der Cessna gestreift. Was wie ein James-Bond-Film klingt, ist wirklich auch passiert. Die 44-Jährige hatte aber durch ihren Ersatzschirm die Möglichkeit, den Schirm noch zu landen und ist wirklich wie durch ein Wunder unverletzt geblieben. Ja, Wahnsinn. Auch der 28-jährige Cessna-Pilot konnte seine Maschine landen und das Video von der Sabrina geht momentan wirklich viral durch die Decke im Internet. Unglaubliche Szenen, die sich dort abspielen. Ja, James Bond ist wirklich ein Lulu dagegen. Und Gott sei Dank ist der Oberösterreicherin da nichts passiert.

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4: Wir blicken gemeinsam auf das Wetter für das schönste Bundesland Österreichs.
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4: Und da geht's wettermäßig auch noch so durch den Tag. Bis 31 Grad erreichen uns heute noch und viel Sonne ist damit dabei. Wenig Wolken, momentan ein bisschen Wind auch, wenn man so beim Studiofenster rausschaut in Salzburg in der Stadt. Ja, der Dienstag, der bringt ebenfalls 32 Grad und außergewöhnlich schönes Wetter mit viel Sonne. Und so geht's auch am Mittwoch weiter.
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4: Wir blicken gemeinsam auf die Straßen, die Antenne Verkehrszentrale mit den aktuellen Meldungen von Stadt und Land. Und da gibt es gute Meldungen. Ja, uns liegt nichts vor. Wir haben keine Störungen, die uns bekannt sind. Falls euch was aufgefallen ist, 0800 101 201. Das ist die Hotline zu uns. Eine gute und vor allem sichere Fahrt wünschen wir.
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4: 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Und ich bin Gernot Bachanek und für euch im Studio und darf den Sound bringen, der natürlich auch perfekt in diesen Montag passt, Feiertag ist und wir haben die 90er zu Gast. Und jetzt geht's weiter mit diesem Song.
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0: Wir sind mittendrin in diesem verlängerten Wochenende an diesem Pfingstmontag, der natürlich auch viele Möglichkeiten für einen schönen Ausflug bringt. Manche zieht es zum Beispiel ins Freibad über, andere hinaus in die Natur. Zum Beispiel wiederum einen Ausflug wert ist der Wildpark Kleefeld in Strobl. Dort leben zum Beispiel rund 200 Wildtiere und einige von ihnen wurden sogar per Hand aufgezogen, was ganz besonders ist. Ja, da ist zum Beispiel auch ein Tier mit dabei, das heißt Resi und ist ein Rotwild, das gemütlich über eine Terrasse spaziert, während die Menschen dann dort essen, ja, bei einem Gasthaus. Meine Kollegin Glorin Grünberger hat heute den freien Tag genutzt, um die Tiere einmal zu besuchen.
1: Bei mir ist jetzt der Johann Fürster, Seniorchef da beim Wild

0: Tierpark Kleefeld. Was habt denn ihr da für Wild?
1: Hauptsächlich Rotwild, Dammwild, Steinböcke, Ziegen, Schafe, Hasen, Kamerunschafe und so weiter.
0: Und kennst du da jedes Einzelne?
1: Ein paar schon, ich habe gute Freunde dabei.
0: Wer sind so deine Freunde?
1: Ja, die Resi und der Max hauptsächlich jetzt. Und natürlich ein paar Ziegen oder Steinböcke oben.
2: Ja, da haben die schon. Wo bist du, Puppi? Was tust du denn?
0: Ha? Ist das jetzt Resi?
1: Das ist Resi, ja.
0: Hi.
1: Die darf ich hier und da rausgehen. Gut spazieren, geht da oben in den Wald und da fischt euch übereinander. Und auf der Rasen.
0: Hat sie schon mal von einem Teller, von einem Gast runtergegessen?
1: Ja, Salat halt runter.
0: Aber beim Bier hat sie ja noch nie runtergetrunken, oder?
1: Beim Bier noch nicht, ne? Also das trinke ich lieber selber.
3: Ja, da kann man es sich gut gehen lassen. Auch an diesem heutigen Montag mit Ausflügen und der Musik von Antenne Salzburg.

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11: Mozart-Trophäe in Salzburg und Spannungen in der Türkei nach Polizeieinsatz. Internationale Friedensmissionen stehen zunehmend unter finanziellem Druck. Das zeigt ein neuer Bericht des Stockholmer Friedensforschungsinstitutes. Demnach waren im Jahr 2025 weltweit nur noch 58 Friedensmissionen im Einsatz. 3 weniger als im Vorjahr. Besonders betroffen sind Missionen der Vereinigten Nationen. Grund dafür sind Finanzierungsschwierigkeiten sowie zunehmende geopolitische Spannungen. Beim internationalen Jugendturnier Mozart-Trophy in Salzburg standen am Pfingstwochenende mehr als 2200 Nachwuchsfußballerinnen und Fußballer auf dem Platz. Insgesamt nahmen 117 Teams aus 7 Nationen teil. Gespielt wurde im Sportzentrum Nord in Liefering. Von den Altersklassen der U6 bis U15 war alles mit dabei. Neben dem sportlichen Wettbewerb standen vor allem Spielspaß und internationale Begegnungen im Mittelpunkt. In der Türkei haben sich die Spannungen rund um die größte Oppositionspartei, der CHP, verschärft. Die Polizei stürmte am Sonntag die Parteizentrale in Ankara, nachdem der Vorsitzende Özgür Özel gerichtlich abgesetzt worden war. Sicherheitskräfte setzten Tränengas und Schlagstöcke ein. Anhänger der Partei errichteten Barrikaden und lieferten sich Auseinandersetzungen mit der Polizei. Und Sport, Tennisstar Novak Djokovic hat beim French Open in Paris sein Auftaktmatch gewonnen. Der Serbe bestritt seine rund 82. Einzelteilnahme bei einem Grand Slam Turnier und setzte sich gegen den Franzosen Giovanni Perricard in 4 Sätzen durch. Nach dem Match sorgte Djokovic mit einer Tanzeinlage für Stimmung beim Publikum. Und Österreichs Nationalteam hat bei der Weltmeisterschaft auch die zweite Chance auf das Viertelfinale verpasst. Die Mannschaft von Teamchef

0: Roger Bader verlor gegen Finnland mit 2:5 die letzte Möglichkeit auf den Aufstieg. Gibt es nun gegen den Titelverteidiger, die USA.
1: Danke dir, Gernot. Wir schauen jetzt erstmal auf das Wetter für das schönste Bundesland Österreichs.
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1: Ja, was soll man sagen? Besser kann das Pfingstwochenende nicht laufen. Die Sonne scheint heute wieder an diesem Pfingstmontag. Trockenes Wetter, Temperaturen bis zu 30 Grad mit dabei. Morgen am Dienstag wieder viele Sonnenstunden mit dabei. Nachmittags ein paar Quellwolken im Lungau. Da kann es ein bisschen regnen noch am späten Abend. Aber wir schaffen vielleicht morgen auch schon die 31 Grad und weiter in Sonne geht's dann auch am Mittwoch.
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1: Kurz nach 1, Salzburgs aktuellster Verkehrsservice hier und es schaut weiterhin sehr gut aus. Wir haben keine Meldungen, keine Störungen. Wenn ihr aber etwas habt für uns, gerne auch Blitzermeldungen, dann könnt ihr uns jederzeit anrufen unter der kostenlosen Antenne Salzburg Verkehrshotline unter 0800 101 201. Die Nummer findet ihr natürlich auch unter antennesalzburg.at. Gute Fahrt!
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1: 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Mit Berkan Bartasch, ich darf euch heute den Nachmittag noch ein bisschen versüßen mit Salzburgs bester Musik, aber natürlich auch einigen Themen. Wie schaut es in der Salzburger Duld aus? Wie läuft das Badewochenende voran? 30 Grad mit dabei heute, aber wir gehen es ganz schön ruhig an. Ja, es ist ja erst kurz nach 1, wir kommen jetzt erstmal weiter mit mehr Musik, mehr Abwechslung und natürlich auch mehr 90er. Hier auf Antenne Salzburg, es ist der 25. Mai und es ist ein wunderschöner 25. Mai. Schönen Nachmittag. Yeah.

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13: 28,5 Grad hat es gerade in der Landeshauptstadt. Da ist es gerade am heißesten an diesem sommerlichen Pfingstmontag, aber auch in den anderen Regionen. In Zell am See haben wir die 27 Grad, in Radstadt die 25 Grad, auf die 30 Grad Marke. Auf die klettern wir heute noch hoch. Morgen geht es dann schön sonnig weiter. Wieder Nachmittag sind zwar ein paar Quellwolken mit dabei, die bleiben aber harmlos. Ja, da kriegen wir sogar vielleicht die 31 Grad hin morgen am Dienstag. Und ähnlich schaut es dann auch aus am Mittwoch. Also es wird eine tolle Woche. Und um 13.31 Uhr schauen wir natürlich auch auf Salzburg Straßen. Während Tutto Gas in Lignano ist, ist bei uns Tutto Benne auf Salzburg Straßen. Wir haben keine Meldungen, keine Störungen. Da machen wir auch gleich weiter. Gute Fahrt.
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13: 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Mit Berkan Bartasch an diesem heißen Pfingstmontag. Und bei uns steht auf jeden Fall Baden heute auf dem Programm. Viele Hörerinnen und Hörer haben uns ein bisschen was geschickt, wo sie unterwegs sind, bei welchem Freibad, bei welchem Strandbad. Alles nach der Reihe, ja. Jetzt kommt erstmal Faith Hill mit Salzburgs beste Musik hier auf Antenne Salzburg. Und es ist ein grandioses Pfingstwochenende. Schönen Nachmittag.

0: Salzburgs beste Musik hier an diesem wunderschönen sommerlichen Pfingstmontag. Also es ist ja wirklich grandios. 30 Grad, morgen sogar vielleicht 31 Grad. Und viele sind am Herumplanschen bei den Freibädern, bei den Seen, wie zum Beispiel die Theresa.
1: Voll super. Perfektes Badewetter.
0: Und der Heinz ist natürlich auch unterwegs.
2: Super, weil endlich wieder ein heißer Tag ist. Und der See ist auch tipptopp, glasklar und eine gute Frische.
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12: In einem leerstehenden Haus in Salzburg wurden zwei Leichen gefunden und in Kalifornien mussten zehntausende Menschen ihre Häuser verlassen. Im Studio Berkan Bartasch. In Salzburg-Pasch wurden vorgestern zwei stark verweste Leichen entdeckt. Die Polizei hat heute bestätigt, dass es keine Hinweise auf Fremdverschuldung gibt. Die Identität der Toten ist noch unklar und eine Obduktion wurde nun angeordnet. Wir schauen in die USA. In Garden Grove, Kalifornien, dürfen rund 50.000 Menschen weiterhin nicht in ihre Häuser zurückkehren. Grund dafür ist ein beschädigter Chemietank, der eine hochgiftige und leicht entzündliche Substanz enthält. Einsatzkräfte haben inzwischen einen Riss im Tank entdeckt. Laut Feuerwehr könnte dadurch der Druck sinken und die Explosionsgefahr geringer werden. Und wir schauen wieder ins Inland, und zwar nach Oberösterreich. In einem Strandbad in Ebensee sind gestern zwei Familien aneinander geraten. Die Auseinandersetzung ist schließlich eskaliert. Laut Polizei hat es zwei Faustschläge gegeben. Dabei sind vier Männer leicht verletzt worden. Die Beteiligten werden nun angezeigt. Und noch zum Sport. Knapp drei Wochen vor Beginn der Fußball-WM macht sich Argentinien um Lionel Messi Sorgen. Der Superstar wurde beim Spiel von Inter Miami angeschlagen ausgewechselt und hat sich dabei an den linken Oberschenkel gegriffen. Laut Trainer war Messi nur müde. Ob er rechtzeitig fit wird, bleibt offen. Argentinien trifft bei der WM auch auf Österreich.
13: Und damit schauen wir auch auf das Wetter für das schönste Bundesland Österreichs. Die Sonne, die begleitet uns heute durch den ganzen Pfingstmontag. Die Temperaturen bei bis zu 30 Grad. Morgen am Dienstag, da schaffen wir vielleicht sogar die 31 Grad. Und am Mittwoch wieder die 30 Grad. Und am Donnerstag schaut es auch schon wieder super aus. Also es wird eine tolle Woche. Und um 2:02 schauen wir natürlich auch auf Salzburg Straßen und da haben wir die A1 Westautobahn Richtung Linz bei Hallwang und Eugendorf. Da kämen wir um die 4 Minuten drauf. Ansonsten schaut es recht gut aus auf Salzburg Straßen. Wenn ihr noch etwas habt, für uns gerne anrufen unter der kostenlosen Antenne Salzburg Verkehrshotline unter 0800 101 201. Gute Fahrt!
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13: Mit Berkan Bartasch und natürlich auch mehr Musik, mehr Abwechslung und auch natürlich mehr 90er mit dabei. Mit der Bloodhound Gang. The Bad Touch. Schönen Nachmittag.

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13: Einen wunderschönen Pfingstmontag. Wir blicken auf das Wetter für das schönste Bundesland Österreichs und da scheint die Sonne heute an diesem Montag. Die Temperaturen heute bei bis zu 30 Grad. Morgen am Dienstag schaut es dann auch ähnlich aus. Viele Sonnenstunden mit dabei im Lungau. Da kann es noch vereinzelt ein bisschen regnen und gewittern. Ansonsten bleibt es aber recht trocken und vielleicht schaffen wir morgen sogar die 31 Grad. Ähnlich schaut es dann auch aus am Mittwoch. Wieder die 30 Grad mit dabei. Es wird eine grandiose Woche. 14.30 Uhr, wir schauen natürlich auch auf Salzburg Straßen und da haben wir die A1 Westautobahn Richtung Linz bei Halbang und Eugendorf. Da dauert es um die 4 Minuten länger, ansonsten schaut es aber echt gut aus auf Salzburg Straßen. Keine Störungen, keine Meldungen. Falls ihr noch etwas habt für uns, gerne anrufen unter der kostenlosen Antenne Salzburg Verkehrshotline unter 0800 101 201. Gute Fahrt!
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13: Mit Berkan Bartasch an diesem grandiosen Pfingstmontag. Es ist ja wirklich wunderbar, was das Wetter angeht. Da können wir uns nicht beschweren. Und viele sind ja gar nicht mal baden oder wandern oder sowas, sondern woanders. Ja, seit Samstag ist da losgegangen. Da hören wir uns nochmal in 10 bis 15 Minuten. Jetzt geht's aber erstmal weiter mit Salzburgs beste Musik.

0: Salzburgs beste Musik hier an diesem wunderschönen sonnigen Pfingstmontag und wir müssen jetzt wirklich über eine Sache reden, ja? Alles gut, 30 Grad, Badewetter, viele sind heute am Planschen, ja, oder vielleicht am Wandern, auf ein paar Kugeln Eis mit der Family. Aber es gibt auch einige, die sind seit Samstag auf der Salzburger Duld, ja. Und die Salzburger Duld ist so ein Ort, da sind wirklich verschiedenste Typen unterwegs. Und das erklärt uns unser Markus Angerer.
1: Da hätten wir einmal den Bieranbeter. Gefühlte 27 Sekunden nach Betreten der Duld heißt es nur.
2: Ein Bier war mal gut.
1: Die Tagesform entscheidet dann, wie viel Bier tatsächlich getrunken wird. Der eine oder andere, der agiert andermaß dann, naja, über seinen Verhältnissen. Dann gibt's natürlich die schüchternen Schlendertypen. Die chillen da ein bisschen durch die Stände, durch den Vergnügungspark, trauen sich aber mit nichts fahren.
2: Ich muss ehrlich sagen, ich bin da ein wenig scheich beim Fahren, aber ich glaube, das Beste Vorgeschäft ist eindeutig die Geisterbahn. Ja.
1: Und dann gibt's natürlich die Adrenalinsuchtler. Die wollen mit so vielen Fahrgeschäften wie nur möglich fahren.
3: Das ist alles so cool da. Keine Ahnung, wie taugt das da mit den Fahrzeugen und so.
1: Dann hätten wir noch die Schmankerlieger.
4: Ein Langosch, das ist doch eh der Klassiker.
1: Gebrannte Mandeln, Duldhändel, Zuckerwatte. Manche schmeckt eben auf der Duld einfach doppelt so gut. Und am Ende kann man einfach nur sagen.
4: Ja, super ist die Stimmung. Ein kleines Paradies.
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8: In Indonesien sind zwei österreichische Touristen ums Leben gekommen und in Wien Favoriten wurde eine Frau tot in ihrer Wohnung gefunden. Im Studio Berkan Bartasch. In Indonesien sind zwei österreichische Urlauber tödlich verunglückt. Die 55-jährige Frau und der 57-jährige Mann sind auf der Insel Flores durch den Einsturz einer Hängebrücke in die Tiefe gestürzt. Die beiden sind rund 20 Meter tief gefallen, ihre Leichen wurden aus einem Fluss geborgen. Die Ursache für den Einsturz wird nun untersucht. Und damit schauen wir nach Österreich. In Wien Favoriten wurde gestern eine 78-jährige Frau tot in ihrer Wohnung aufgefunden. Die Polizei schließt Fremdverschuldung nicht aus. Die Frau dürfte seit 1 bis 2 Wochen tot gewesen sein. Die Ermittlungen laufen. Und wir schauen nach Tirol. Bei einem Fest in Schwoich im Bezirk Kufstein ist es in der vergangenen Nacht zu einer Schlägerei gekommen. Dabei sind zwei Gruppen aneinander geraten. Es hat mehrere Verletzte gegeben, unter anderem durch einen Biss in die Wade und durch Pfefferspray. Die Ermittlungen zum genauen Ablauf sind noch im Gange. Die Aufklärung wird durch den Alkoholkonsum der Beteiligten erschwert. Und noch zum Sport. Die Skimarke Van Dier von Marcel Hirscher hat ihr Team weiter verstärkt. Die Salzburgerinnen Hanna Embacher und Lea Unger haben Verträge über 2 Jahre unterschrieben. Beide gelten im österreichischen Skiverband als große Nachwuchshoffnungen. Van Dier setzt damit weiterhin auf junge Talente aus Österreich.
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8: Ja, besser kann das verlängerte Wochenende nicht laufen. Die Temperaturen weiterhin bei 26 bis 30 Grad, schwacher Taleinwind und die Sonne, die begleitet uns auch noch durch den Montag. Morgen am Dienstag schaut es ähnlich aus, wieder viele Sonnenstunden mit dabei im Lungau nur. Da kann es vereinzelt gewittrige Regenschauer geben, ansonsten sind wir wieder bei den 31 Grad sogar mit dabei und am Mittwoch wieder schön sonnig und 30 Grad.
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8: 2 nach 3, es schaut weiterhin gut aus auf Salzburgs Straßen. Wir haben keine Störungen, keine Meldungen. Falls ihr etwas für uns habt, aber gerne anrufen unter der kostenlosen Antenne Salzburg Verkehrshotline unter 0800 101 201. Gute Fahrt.
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8: Ja, und um diesen Pfingstmontag noch mal ein bisschen zu versüßen, machen wir natürlich auch weiter mit mehr Musik, mehr Abwechslung und natürlich auch mit dabei mehr 90er. Mit Liquido, Narcotic. Einen wunderschönen Nachmittag.

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7: Mit viel Sonnenschein geht's in den Montagabend heute. Die Temperaturen, die bleiben recht stabil bei 26 bis 30 Grad. Morgen am Dienstag wieder viele Sonnenstunden mit dabei. Nachmittags auch ein paar Quellwolken da, aber die bleiben harmlos. Und vielleicht schaffen wir morgen sogar am Dienstag die 31 Grad. Übermorgen am Mittwoch schaut's auch wieder schön aus, wieder die 30 Grad mit dabei.
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7: 15.30 Uhr, Salzburgs aktuellster Verkehrsservice hier und es ist ein ruhiger Nachmittag auf Salzburgs Straßen. Wir haben keine Meldungen, keine Störungen. Falls Sie aber etwas ab für uns, gerne anrufen unter der kostenlosen Antenne Salzburg Verkehrshotline unter 0800 101 201. Die Nummer findet ihr immer wieder auch unter antennesalzburg.at. Gute Fahrt.
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7: 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Mit Berkan Bartasch und natürlich auch mehr 90er mit dabei. Wow.

0: Salzburgs beste Musik hier an diesem wunderschönen, sonnigen, sommerlichen Pfingstmontag. Es ist ja wirklich herrlich. Bis zu 30 Grad haben wir heute mit dabei. Und natürlich sind auch einige am Baden, wie zum Beispiel die Maria aus Salzburg.
1: Ja, es ist super, es ist herrlich, irgendwie wieder rausgehen, was unternehmen.
0: Und für manche ist es noch ein bisschen frischer, wie für den Pauli.

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5: In einem leerstehenden Haus in Salzburg wurden zwei Leichen gefunden und in Kalifornien mussten zehntausende Menschen ihre Häuser verlassen. Im Studio Berkan Bartasch. In Salzburg-Pasch wurden vorgestern zwei stark verweste Leichen entdeckt. Die Polizei hat heute bestätigt, dass es keine Hinweise auf Fremdverschuldung gibt. Die Identität der Toten ist noch unklar und eine Obduktion wurde nun angeordnet. Wir schauen in die USA. In Garden Grove, Kalifornien, dürfen rund 50.000 Menschen weiterhin nicht in ihre Häuser zurückkehren. Grund dafür ist ein beschädigter Chemietank, der eine hochgiftige und leicht entzündliche Substanz enthält. Einsatzkräfte haben inzwischen einen Riss im Tank entdeckt. Laut Feuerwehr könnte dadurch der Druck sinken und die Explosionsgefahr geringer werden. Und wir schauen wieder ins Inland, und zwar nach Oberösterreich. In einem Strandbad in Ebensee sind gestern zwei Familien aneinander geraten. Die Auseinandersetzung ist schließlich eskaliert. Laut Polizei hat es zwei Faustschläge gegeben. Dabei sind vier Männer leicht verletzt worden. Die Beteiligten werden nun angezeigt. Und noch zum Sport. Knapp drei Wochen vor Beginn der Fußball-WM macht sich Argentinien um Lionel Messi Sorgen. Der Superstar wurde beim Spiel von Inter Miami angeschlagen ausgewechselt und hat sich dabei an den linken Oberschenkel gegriffen. Laut Trainer war Messi nur müde. Ob er rechtzeitig fit wird, bleibt offen. Argentinien trifft bei der WM auch auf Österreich.
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5: Ja, angenehm sonnig und warm geht's dann jetzt in den Montagabend hinein. Die Temperaturen bleiben noch recht stabil bei 26 bis 33 Grad. Morgen am Dienstag wieder viel Sonnenstunden da, nachmittags ein paar Quellwolken, aber die bleiben harmlos. Wir schaffen morgen sogar vielleicht die 31 Grad und die 30 Grad haben wir auch schon wieder mit dabei am Mittwoch. Also es wird eine schöne Woche.
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5: Kurz nach vier, wir schauen auf den Walserberg. Dort dauert es drei Minuten länger Richtung Deutschland. Da ist recht sehr Verkehr an der Grenze. Ansonsten schaut es aber auf Salzburgs Straßen recht gut aus. Keine weiteren Störungen. Falls ihr noch etwas habt für uns, gerne anrufen unter der kostenlosen Antenne Salzburg Verkehrshotline unter 0800 101 201. Wir wünschen euch allen eine gute und vor allem sichere Fahrt.
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5: 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Ja, und zu mehr Musik brauchen wir natürlich auch mehr Abwechslung und vor allem unsere 90er hier auf Antenne Salzburg.

30 Grad im schönsten Bundesland Österreichs und mit dabei hier auf Antenne Salzburg natürlich Salzburgs beste Musik. She's just a girl and she's on fire. Mit Alicia Keys.

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3: Einen wunderschönen Abend. Wir blicken auf das Wetter für das schönste Bundesland Österreichs und da geht es auch sonnig in den Montagabend hinein. Die Temperaturen jetzt bei 26 bis 30 Grad. In der Nacht geht es dann auch klar in den morgigen Dienstag. Mit viel Sonnenstunden geht es dann morgen wieder weiter. Wir schaffen vielleicht sogar die 31 Grad morgen am Dienstag. Am Mittwoch wieder schön sonnig, kaum Wolken mit dabei, wieder die 30 Grad. Also es wird eine ganz schön sonnige neue Woche. Um 16.30 Uhr schauen wir natürlich auch auf Salzburg Straßen und wir haben nur den Walserberg Richtung Deutschland. Da kommen um die 5 Minuten drauf, da ist recht sehr Verkehr an der Grenze. Ansonsten schaut es aber echt gut aus auf Salzburg Straßen. Keine weiteren Störungen, keine weiteren Meldungen. Falls ihr aber etwas habt für uns, gerne anrufen unter der kostenlosen Antenne Salzburg Verkehrshotline unter 0800 101 201. Gute Fahrt!
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3: 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Und über was wir jetzt auch noch reden müssen, natürlich ist die Salzburger Duld. Ja, ein Ort, wo viele verschiedene Menschen zusammenkommen. Unser Markus Angerer gibt uns dann nachher einen kurzen Überblick. Aber jetzt geht's erstmal weiter mit

0: Salzburgs beste Musik hier an diesem wunderschönen sonnigen Pfingstmontag und wir müssen jetzt wirklich über eine Sache reden, ja? Alles gut, 30 Grad, Badewetter, viele sind heute am Planschen, ja, oder vielleicht am Wandern, auf ein paar Kugeln Eis mit der Family. Aber es gibt auch einige, die sind seit Samstag auf der Salzburger Duld, ja. Und die Salzburger Duld ist so ein Ort, da sind wirklich verschiedenste Typen unterwegs. Und das erklärt uns unser Markus Angerer.
1: Da hätten wir einmal den Bieranbeter. Gefühlte 27 Sekunden nach Betreten der Duld heißt es nur.
2: Ein Bier war mal gut.
1: Die Tagesform entscheidet dann, wie viel Bier tatsächlich getrunken wird. Der eine oder andere, der agiert andermaß dann, naja, über seinen Verhältnissen. Dann gibt's natürlich die schüchternen Schlendertypen. Die chillen da ein bisschen durch die Stände, durch den Vergnügungspark, trauen sich aber mit nichts fahren.
2: Ich muss ehrlich sagen, ich bin da ein wenig scheich beim Fahren, aber ich glaube, das Beste Vorgeschäft ist eindeutig die Geisterbahn. Ja.
1: Und dann gibt's natürlich die Adrenalinsuchtler. Die wollen mit so vielen Fahrgeschäften wie nur möglich fahren.
3: Das ist alles so cool da. Keine Ahnung, wie taugt das da mit den Fahrzeugen und so.
1: Dann hätten wir noch die Schmankerlieger.
4: Ein Langosch, das ist doch eh der Klassiker.
1: Gebrannte Mandeln, Duldhändel, Zuckerwatte. Manche schmeckt eben auf der Duld einfach doppelt so gut. Und am Ende kann man einfach nur sagen.
4: Ja, super ist die Stimmung. Ein kleines Paradies.
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6: In Indonesien sind 2 österreichische Touristen ums Leben gekommen und in Wien Favoriten wurde eine Frau tot in ihrer Wohnung gefunden. Im Studio Berkan Bartasch. In Indonesien sind 2 österreichische Urlauber tödlich verunglückt. Die 55-jährige Frau und der 57-jährige Mann sind auf der Insel Flores durch den Einsturz einer Hängebrücke in die Tiefe gestürzt. Die beiden sind rund 20 Meter tief gefallen, ihre Leichen wurden aus einem Fluss geborgen. Die Ursache für den Einsturz wird nun untersucht. Und damit schauen wir nach Österreich. In Wien Favoriten wurde gestern eine 78-jährige Frau tot in ihrer Wohnung aufgefunden. Die Polizei schließt Fremdverschuldung nicht aus. Die Frau dürfte seit 1 bis 2 Wochen tot gewesen sein. Die Ermittlungen laufen. Und wir schauen nach Tirol. Bei einem Fest in Schwoich im Bezirk Kufstein ist es in der vergangenen Nacht zu einer Schlägerei gekommen. Dabei sind 2 Gruppen aneinander geraten. Es hat mehrere Verletzte gegeben, unter anderem durch einen Biss in die Wade und durch Pfefferspray. Die Ermittlungen zum genauen Ablauf sind noch im Gange. Die Aufklärung wird durch den Alkoholkonsum der Beteiligten erschwert. Und noch zum Sport. Die Skimarke Van Dier von Marcel Hirscher hat ihr Team weiter verstärkt. Die Salzburgerinnen Hanna Embacher und Lea Unger haben Verträge über 2 Jahre unterschrieben. Beide gelten im österreichischen Skiverband als große Nachwuchshoffnungen. Van Dier setzt damit weiterhin auf junge Talente aus Österreich. Und damit schauen wir auf das Wetter für das schönste Bundesland Österreichs und es ist eine wunderschön sommerliche neue Woche. Viel Sonnenschein mit Temperaturen bis zu 30 Grad. Morgen geht es dann ebenfalls so weiter. Nur im Lungau, da kann es sogar vereinzelt ein bisschen regnen. Die Temperaturen morgen bei 26 bis 31 Grad. Mittwoch wieder schön sonnig, 30 Grad. Donnerstag auch. Also. Und wir schauen natürlich auch auf Salzburg Straßen 2 nach 5 und dort ist die Lage genauso gut. Wir haben keine Störungen, keine Meldungen für euch. Falls ihr etwas habt, für uns aber gerne anrufen unter der kostenlosen Antenne Salzburg Verkehrshotline unter 0800 101 201. Gute Fahrt.
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6: Mit Berkan Bartasch an diesem wunderschönen Pfingstmontag. Es ist ein grandioses Wetter und das natürlich auch mit grandioser Musik hier auf Antenne Salzburg. Mit der machen wir jetzt nämlich auch gleich weiter. Mit mehr Musik, mehr Abwechslung. Und was natürlich nicht fehlen darf, sind unsere 90er. Mehr 90er hier jetzt auf Antenne Salzburg mit Pet Shop Boys. Go West. Einen wunderschönen Abend.

0: New Order. Natürlich auch die 80er mit dabei hier auf Antenne Salzburg, aber natürlich haben sie auch das Beste von heute mit dabei.
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0: Wunderschönen Abend, wir blicken auf das Wetter für das schönste Bundesland Österreichs und da geht schön sonnig in den Abend hinein, die Temperaturen weiterhin noch grandios bei 26 bis 30 Grad. Dann geht es morgen in den Dienstag wieder weiter mit viel Sonnenstunden, nachmittags ein paar Quellwolken mit dabei, die bleiben aber harmlos, bei morgen schaffen wir vielleicht sogar die 31 Grad, übermorgen Mittwoch wieder die 30 Grad mit dabei, kaum Wolken mit dabei, es wird eine grandiose Woche. Und die Lage auf Salzburg Straßen ist genauso gut. Wir haben keine Störungen, keine Meldungen für euch. Da machen wir auch gleich weiter. Gute Fahrt.
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0: 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Und natürlich auch mehr 90er mit dabei. Die Rembrandts. Schönen Abend.

0: Salzburgs beste Musik hier an diesem wunderschönen sommerlichen Pfingstmontag. Also es ist ja wirklich grandios. 30 Grad, morgen sogar vielleicht 31 Grad. Und viele sind am Herumplanschen bei den Freibädern, bei den Seen, wie zum Beispiel die Theresa.
1: Voll super. Perfektes Badewetter.
0: Und der Heinz ist natürlich auch unterwegs.
2: Super, weil endlich wieder ein heißer Tag ist. Und der See ist auch tiptop, glasklar und eine gute Frische.
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10: In Villach soll ein Mann seine Partnerin mit Faustschlägen verletzt haben und die Ölpreise sind wegen Hoffnungen auf ein Iran-Abkommen deutlich gefallen. Im Studio Berkan Bartasch. Wir starten in Kärnten. In Villach ist es gestern Abend zu einem mutmaßlichen Gewaltdelikt gekommen. Ein 46-jähriger Mann soll seine Lebensgefährtin in der gemeinsamen Wohnung mit Faustschlägen ins Gesicht verletzt haben. Gegen den Mann wurde ein Betretungs- und Annäherungsverbot nun verhängt. Außerdem wurde eine Schreckschusspistole sichergestellt.

0: Der Verdächtigte wird angezeigt. Und damit schauen wir nach Salzburg. In Leogang im Pinzgau ist ein 18-jähriger deutscher Mountainbiker an den Folgen eines Downhill-Unfalls gestorben. Der junge Mann ist gestern Abend gestürzt und dabei schwer verletzt worden. Ein Rettungshubschrauber hat ihn ins Krankenhaus gebracht. Dort ist er an seinen Verletzungen erlegen. Der Bikepark war bereits im Vorjahr nach ähnlichen Vorfällen überprüft worden. Und damit schauen wir ins Ausland. Die Ölpreise sind heute auf den niedrigsten Stand seit 2 Wochen gefallen. Auslöser hierfür sind die Hoffnungen auf ein mögliches Abkommen zwischen den USA und dem Iran. Die Nordsee-Orte Brent und die US-Sorte WTI haben jeweils deutlich nachgegeben. Trotz dieser Entwicklungen bleibt die Lage unsicher. Eine Einigung ist weiterhin nicht bestätigt. Und noch zum Sport. Erstmals in der Geschichte hat Spanien bei einer Fußball-Weltmeisterschaft keinen Spieler von Real Madrid im Kader. Das hat Teamchef Luis de la Fuente heute in Madrid bekannt gegeben. Das Rückgrat des Teams bilden vor allem Spieler des FC Barcelona. Topstar Lamine Yamal steht trotz Verletzung im Kader. Die Weltmeisterschaft beginnt am 11. Juni.
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2: Ja, es ist ein ganz angenehmer, sonniger Tagesausklang heute an diesem Pfingstmontag. Die Temperaturen weiterhin noch recht hoch, bei 26 bis 30 Grad. Morgen, da schaut es dann ähnlich aus, wieder viele Sonnenstunden mit dabei. Nachmittags ein paar Quellwolken da, nur im Lungau, da kann es ein bisschen tröpfeln. Und die Temperaturen, ja, da schaffen wir vielleicht sogar die 31 Grad Marke morgen. Mittwoch wieder schön sonnig bis zu 30 Grad, Donnerstag auch, also es ist ja grandios.
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2: 6:02 Salzburgs aktuellster Verkehrsservice und es schaut weiterhin gut aus auf Salzburg Straßen. Wir haben keine Meldungen, keine Störungen. Wir wünschen euch allen eine gute und vor allem sichere Fahrt.
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2: Mit Bergambata schon natürlich auch am Pfingstmontagabend. Da geht es natürlich auch weiter mit mehr Musik, mehr Abwechslung und was wir natürlich auch mit dabei haben, mehr 90er. Natürlich. Man muss ja irgendwie durch den Tag kommen. Mit Snap zum Beispiel. 6:05. With Rhythm as a Dancer.

Welt. Hier an diesem Pfingstmontag auf Antenne Salzburg mit natürlich auch Salzburgs beste Musik. Und wer auch mit dabei ist? Shawn Mendes, Treat You Better, einen wunderschönen Abend.

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1: Jetzt steht ein sonniger Tagesausklang an für Salzburg. Die Temperaturen bleiben ganz angenehm und sommerlich bei 26.

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1: Kurz nach 6:30, es schaut weiterhin gut aus auf Salzburg Straßen. Wir wünschen euch allen eine gute und vor allem sichere Fahrt.
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1: Salzburgs beste Musik hier an diesem wunderschönen, sonnigen, sommerlichen Pfingstmontag. Es ist ja wirklich herrlich. Bis zu 30 Grad haben wir heute mit dabei. Und natürlich sind auch einige am Baden, wie zum Beispiel die Maria aus Salzburg.
2: Ja, es ist super, es ist herrlich, irgendwie wieder rausgehen, was unternehmen.
1: Und für manche ist es noch ein bisschen frischer, wie für den Pauli.

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11: In Villach soll ein Mann seine Partnerin mit Faustschlägen verletzt haben und die Ölpreise sind wegen Hoffnungen auf ein Iran-Abkommen deutlich gefallen. Im Studio Berkham-Bartasch. Wir starten in Kärnten. In Villach ist es gestern Abend zu einem mutmaßlichen Gewaltdelikt gekommen. Ein 46-jähriger Mann soll seine Lebensgefährtin in der gemeinsamen Wohnung mit Faustschlägen ins Gesicht verletzt haben. Gegen den Mann wurde ein Betretungs- und Annäherungsverbot nun verhängt. Außerdem wurde eine Schreckschusspistole sichergestellt. Der Verdächtigte wird angezeigt. Und damit schauen wir nach Salzburg. In Leogang im Pinzgau ist ein 18-jähriger deutscher Mountainbiker an den Folgen eines Downhill-Unfalls gestorben. Der junge Mann ist gestern Abend gestürzt und dabei schwer verletzt worden. Ein Rettungshubschrauber hat ihn ins Krankenhaus gebracht. Dort ist er an seinen Verletzungen erlegen. Der Bikepark war bereits im Vorjahr nach ähnlichen Vorfällen überprüft worden.

0: Und damit schauen wir ins Ausland. Die Ölpreise sind heute auf den niedrigsten Stand seit 2 Wochen gefallen. Auslöser hierfür sind die Hoffnungen auf ein mögliches Abkommen zwischen den USA und dem Iran. Die Nordseeorte Brent und die US-Sorte WTI haben jeweils deutlich nachgegeben. Trotz dieser Entwicklungen bleibt die Lage unsicher. Eine Einigung ist weiterhin nicht bestätigt. Und noch zum Sport. Erstmals in der Geschichte hat Spanien bei einer Fußball-Weltmeisterschaft keinen Spieler von Real Madrid im Kader. Das hat Teamchef Luis de la Fuente heute in Madrid bekannt gegeben. Das Rückgrat des Teams bilden vor allem Spieler des FC Barcelona. Topstar Lamine Yamal steht trotz Verletzung im Kader. Die Weltmeisterschaft beginnt am 11. Juni.
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